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1: Im Studio sind Gröling. Das Waffenlager bei Berlin war wohl für einen möglichen Anschlag gedacht. Davon gehen laut Innenminister Dobrindt die Sicherheitsbehörden aus. Ein Verdächtiger sitzt in Rumänien in Haft. Der Verfassungsschutz vermutet laut Süddeutscher Zeitung Russland hinter möglichen Planungen. Die Bauindustrie rechnet in diesem Jahr nur noch mit einem Wachstum von 1% und nicht mehr von 2,5%. Das berichtet die Welt am Sonntag. Gründe dafür seien erneute Kostenanstiege durch den Iran-Krieg sowie die schleppende Mittelfreigabe aus dem Sondervermögen Infrastruktur. In Österreich ist ein 19-jähriger Deutscher in einem Klettergarten abgestürzt und ums Leben gekommen. Er war beim Abseilen etwa 40 Meter nach unten gestürzt, so die Polizei Tirol. Warum der 19-jährige abstürzte, ist noch unklar. Im DFB-Pokal ist es am Abend beim Spiel Waldhof Mannheim gegen Kaiserslautern zu Ausschreitungen gekommen. Es wurde massiv Pyrotechnik gezündet und es gab einen Platzsturm und Polizisten auf Pferden mussten für Ordnung sorgen. Kaiserslautern siegte nach Verlängerung mit 1:0. Außerdem gewann Frankfurt mit 11:0 bei Fünftligist St. Tönis. Stuttgart setzte sich mit 4:0 in Rostock durch und Karlsruhe gewann in Münster 2:1. Zum ersten Mal seit 16 Jahren sind Deutschlands Springreiter wieder Weltmeister. Bei der WM in Aachen triumphierte die Equipe aus Markus Ehning, Sophie Hinners, Daniel Deusser und Richard Vogel. Schon nach 3 von 4 Reiterpaaren war die Mannschaft von Bundestrainer Otto Becker nicht mehr einzuholen.
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2: Sonne und Wolken gibt's heute und im Nordwesten sowie in der breiten Mitte kommen immer mal wieder Schauer runter. Abends lässt das Ganze nach. Später wird auch öfter die Sonne rauskommen. Nur an den Alpen sind vereinzelt kräftige Gewitter drin, maximal 18 bis 23 Grad. Morgen dann meist trocken mit Sonne und Wolken, an der Küste ab und zu Schauer bis 25 Grad.

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1: Ist ja eine riesenlange Geschichte. Snap the Power, dass dieser Song überhaupt rausgekommen ist, das ist ja schon der helle Wahnsinn. Der Song ist ja geklaut. Der Beat ist von Mantronics und dieses I've Got the Power ist nur rausgesampelt. Dann haben sie das als Instrumental rausgebracht und dann haben sie den Rap geklaut von Schoolie D. Und dann kam das raus und dann haben die Amerikaner die verklagt und daraufhin ist dann der Turbo B auf den Track gekommen und dann gab es ja diese amerikanische Version von The Power und es gab die europäische Version von The Power. Und die europäische geklaute Version war dann viel, viel erfolgreicher als die amerikanische Version. Das ist jetzt der Hit, den wir kennen. Aber die Geschichte dahinter ist schon sehr, sehr, sehr genial. 90s.

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1: Im Studio Sönke Röhling. Bei einem russischen Angriff auf ein Einkaufszentrum in der Südostukraine sind mindestens 15 Menschen getötet und etwa 130 verletzt worden, darunter auch Kinder. Die Drohnen hatten in zwei Wellen angegriffen, das zweite Mal nach Eintreffen der Rettungskräfte. Präsident Zelensky bezeichnete den Angriff als Terrorakt. Die Welt müsse entsprechend darauf reagieren. Die Bundesregierung diskutiert über neue Sanktionen gegen Israel. Hintergrund sind Aussagen von Sicherheitsminister Ben-Gvir, der täglich Dutzende gezielte Tötungen im Gazastreifen fordert. Unsägliche Äußerungen, so Außenminister Wadephul im Gespräch mit der neuen Berliner Redaktionsgesellschaft, so etwas akzeptiere man nicht. Die Bauindustrie rechnet in diesem Jahr nur noch mit einem Wachstum von einem und nicht mehr von 2,5%, das berichtet die Welt am Sonntag. Gründe dafür seien erneute Kostenanstiege durch den Iran-Krieg sowie die schleppende Mittelfreigabe aus dem Sondervermögen Infrastruktur. Im DFB-Pokal hat sich Eintracht Frankfurt mit 11:0 gegen den SC St. Tönis aus der Oberliga durchgesetzt. Außerdem gewann der Karlsruher SC bei Preußen Münster mit 2:1. Kaiserslautern setzte sich mit 1:0 nach Verlängerung gegen Waldhof Mannheim durch und Stuttgart gewann gegen Rostock mit 4:0.
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2: Sonne und Wolken gibt's heute und im Nordwesten sowie in der breiten Mitte kommen immer mal wieder Schauer runter. Abends lässt das Ganze nach. Später wird auch öfter die Sonne rauskommen. Nur an den Alpen sind vereinzelt kräftige Gewitter drin. Maximal 18 bis 23 Grad. Morgen dann meist trocken mit Sonne und Wolken. An der Küste ab und zu Schauer bis 25 Grad.

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1: Der Song, mit dem The Verve 1997 durch die Decke gehen. Und der Song, um den sich einer der ersten gerichtlichen Urheberstreits der Musikgeschichte dreht. The Verve verwenden nach mündlicher Vereinbarung ein Orchester-Sample des Rolling Stones-Hits The Last Time. Als Bittersweet Symphony die Charts stürmt, geht es klar vor Gericht. 20 Jahre lang gehen alle Einnahmen des Songs an die Stones. Erst 2019 bekommt Richard Ashcroft, Sänger und Komponist von Bittersweet Symphony, die Rechte zurück.
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1: Im Studio Sönke Röhling. Die Bundesregierung diskutiert über neue Sanktionen gegen Israel. Hintergrund sind Aussagen von Sicherheitsminister Ben-Gvir, der täglich Dutzende gezielte Tötungen im Gazastreifen fordert. Unsägliche Äußerungen, so Außenminister Wadephul im Gespräch mit der neuen Berliner Redaktionsgesellschaft, so etwas akzeptiere man nicht. Die Bauindustrie rechnet in diesem Jahr nur noch mit einem Wachstum von 1% und nicht mehr von 2,5%, das berichtet die Welt am Sonntag. Gründe dafür seien erneute Kostenanstiege.

0: Kriege durch den Iran-Krieg sowie die schleppende Mittelfreigabe aus dem Sondervermögen Infrastruktur. Nach dem Waffenfund bei Berlin ermittelt jetzt der Generalbundesanwalt. Im Fokus steht ein Verdächtiger, der in Rumänien in Haft sitzt. Er soll als Agent einen Anschlag geplant haben. Nach Angaben von Innenminister Dobrindt ist eine Beteiligung fremder Mächte nicht ausgeschlossen. Im DFB-Pokal ist es am Abend beim Spiel Waldhof Mannheim gegen Kaiserslautern zu Ausschreitungen gekommen. Es wurde massiv Pyrotechnik gezündet und es gab einen Platzsturm und Polizisten auf Pferden mussten für Ordnung sorgen. Kaiserslautern siegte nach Verlängerung mit 1:0. Außerdem gewann Frankfurt mit 11:0 bei Fünftligist St. Tönis. Stuttgart setzte sich mit 4:0 in Rostock durch und Karlsruhe gewann in Münster 2:1.
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2: Viele Wolken gibt es heute Morgen erstmal und ab und zu kommt auch mal ein Schauer runter. Vereinzelt ist sogar ein Gewitter dabei. Später am Tag mischen sich Sonne und Wolken und zum Abend lässt der Regen dann nach. Die Höchstwerte liegen bei 18 bis 23 Grad. Morgen geht's mit Sonne und Wolken meist trocken weiter, maximal 25 Grad.

0: Frau und dieses Lied haben mich zum Rappen gebracht. Adel Tawil über Madonna. Secret.
1: Erinnere ich mich dran, dass ich dieses Lied einfach cool fand, weil es diese urbanen Beats hatte. Also es war das erste Mal, dass so coolerer Straßenbeat unter einer Madonna-Nummer war. Als ich dann so 16 war, habe ich das in den Clubs gesungen. Also ich habe das Instrumental laufen lassen im Club abends, bin auf die Tanzfläche mit dem Mikrofon und mit meiner Sängerin und dann habe ich gerappt und sie hat dann immer diese Hook gesungen und die Leute sind ausgerastet, die fanden es richtig gut. 90s.

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1: Im Studio Lisa Schwarzkopf. Raketen auf dem Spielfeld, Platzsturm, Polizeieinsatz. Das Derby in der ersten DFB-Pokalrunde zwischen Waldhof Mannheim und Kaiserslautern ist am Abend komplett eskaliert. Mehr als

0: 40 Menschen wurden bei den Ausschreitungen verletzt. Am Ende siegte Kaiserslautern mit 1:0 nach Verlängerung. Die Bundesregierung diskutiert über neue Sanktionen gegen Israel. Hintergrund sind Aussagen von Sicherheitsminister Ben-Gvir, der täglich gezielte Tötungen im Gazastreifen fordert. Unsägliche Äußerungen, so Außenminister Wadephul gegenüber der neuen Berliner Redaktionsgesellschaft. So etwas akzeptiere man nicht. TikTok hat sich in den USA bereit erklärt, 400 Millionen Dollar wegen Datenschutzverstößen zu zahlen. Im Gegenzug wird ein Verfahren gegen TikTok eingestellt. Das Unternehmen hatte persönliche Daten von unter 13-Jährigen ohne Zustimmung der Eltern gesammelt. Zum ersten Mal seit 16 Jahren sind Deutschlands Springreiter wieder Weltmeister. Bei der Heim-WM in Aachen triumphierte die Equipe aus Markus Ening, Sophie Hinners, Daniel Deusser und Richard Vogel. Schon nach 3 von 4 Reiterpaaren war die deutsche Mannschaft nicht mehr einzuholen.
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2: Viele Wolken gibt es heute Morgen erstmal und ab und zu kommt auch mal ein Schauer runter. Vereinzelt ist sogar ein Gewitter dabei. Später am Tag mischen sich Sonne und Wolken und zum Abend lässt der Regen dann nach. Die Höchstwerte liegen bei 18 bis 23 Grad. Morgen geht's mit Sonne und Wolken meist trocken weiter, maximal 25 Grad.

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1: Stardust startet als französisches Musikprojekt, bei dem auch Thomas Bangalter von Daft Punk mitmacht. Obwohl der Song ein großer Hit wird, hat die Band einfach keine Lust mehr. Das Angebot, für mehrere Millionen Dollar ein komplettes Stardust-Album zu produzieren, lehnen sie einfach ab und lösen sich stattdessen kurz nach Veröffentlichung der Single auf.
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1: Im Studio Lisa Schwarzkopf. Beim DFB-Pokalspiel zwischen Waldhof Mannheim und Kaiserslautern hat es am Abend Ausschreitungen gegeben. Raketen flogen auf den Platz, dann stürmten Fans das Feld. Die Polizei musste einschreiten. Baden-Württembergs Innenminister Hagel verurteilt die Ausschreitungen scharf. Nach dem großen Waldbrand kommt Bundeskanzler Merz heute nach Hürtgenwald. Dort will er sich unter anderem bei den Einsatzkräften für ihren tagelangen Einsatz bedanken. Dass Merz während des Waldbrandes seinen Urlaub nicht unterbrochen hat, hatte für reichlich Kritik von der Opposition gesorgt. Bei einem russischen Angriff auf ein Einkaufszentrum in der Südostukraine sind mindestens 15 Menschen getötet und etwa 130 verletzt worden. Die Drohnen hatten in zwei Wellen angegriffen, das zweite Mal nach Eintreffen der Rettungskräfte. Der ukrainische Präsident Zelensky bezeichnete den Angriff als Terrorakt. Zum ersten Mal seit 16 Jahren sind Deutschlands Springreiter wieder Weltmeister. Bei der Heim-WM in Aachen triumphierte die Equipe aus Markus Ening, Sophie Hinners, Daniel Deusser und Richard Vogel. Schon nach 3 von 4 Reiterpaaren war die deutsche Mannschaft nicht mehr einzuholen.
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2: Viele Wolken gibt es heute Morgen und ab und zu auch Regen. Der vom Rheinland rüber Richtung Erzgebirge unterwegs ist, das zieht bis Mittag weg. Danach geht's mit Sonne und Wolken weiter. Gelegentlich kommt noch ein Schauer runter und ein einzelnes Gewitter ist auch drin. Am Abend wird's dann meist trocken. Die Höchstwerte liegen bei 18 bis 23 Grad. Morgen oft freundlich und meistens trocken, dazu maximal 25 Grad.

0: Drumstick begann eine unendliche Fanliebe. Angelo Kelly über die Spin Doctors, Two Princes.
1: Ich bin Drummer, das heißt, ich mag natürlich Songs, die auch gutes Schlagzeug haben. Und das ist sehr, sehr funky, sehr gut gespielt. Und ich war als 12-Jähriger, 11-Jähriger, war ich dann mit meinen Geschwistern im Konzert in Köln. Und am Ende hat der Schlagzeuger seine Stöcke geworfen und eine davon habe ich gefangen. Das erinnert mich auch auf jeden Fall auf so meine Jugend von so 11, 12 Jahre. Und das war ein Megatrack, nach wie vor.

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1: Im Studio Lisa Schwarzkopf. Raketen auf dem Spielfeld, Platzsturm, Polizeieinsatz. Das Derby in der ersten DFB-Pokalrunde zwischen Waldhof Mannheim und Kaiserslautern ist am Abend komplett eskaliert. Mehr als 80 Menschen wurden bei den Ausschreitungen verletzt. Am Ende siegte Kaiserslautern mit 1:0 nach Verlängerung. Die weiteren Ergebnisse im DFB-Pokal. Rostock-Stuttgart 0:4, Münster-Karlsruhe 1:2 und St. Tönnies-Frankfurt 0:11. Die Bundesregierung diskutiert über Sanktionen gegen Israel, kann sich aber noch nicht ganz dazu durchringen. Außenminister Wadefuhl hat nun in einem Interview aber betont, dass neue Sanktionen kein Tabu sind. Hintergrund ist die Aussage des israelischen Sicherheitsministers Ben-Gvir, der gezielt Menschen im Gazastreifen töten will. Zum ersten Mal seit 16 Jahren sind Deutschlands Springreiter wieder Weltmeister. Bei der Heim-WM in Aachen triumphierte die Equipe aus Markus Ening, Sophie Hinners, Daniel Deusser und Richard Vogel. Schon nach 3 von 4 Reiterpaaren war die deutsche Mannschaft nicht mehr einzuholen.
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2: Viele Wolken gibt es heute Morgen und ab und zu auch Regen, der vom Rheinland rüber Richtung Erzgebirge unterwegs ist. Das zieht bis Mittag weg. Danach geht's mit Sonne und Wolken weiter. Gelegentlich kommt noch ein Schauer runter und ein einzelnes Gewitter ist auch drin. Am Abend wird's dann meist trocken. Die Höchstwerte liegen bei 18 bis 23 Grad. Morgen oft freundlich und meistens trocken. Dazu maximal 25 Grad.
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3: Einen schönen Samstagmorgen. Hier ist Bürger Lars Dietrich für euch. Es ist kurz nach 8 und er wäre um diese Uhrzeit wahrscheinlich noch nicht aufgestanden. Unser nächster Artist. Falco. Da. War ja doch eher eine Nachteule als Lerche. Jetzt bei 90s Falco mit Egoist.
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0: 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Shy Guy, Diana King.
1: King startet als Hotelsängerin in Jamaika. Doch 1995 ändert sich alles. In nur 10 Minuten schreibt sie Shy Guy, einen Song über Frauen, die keine Machos wollen. Der Mix aus Reggae, R&B und Pop wird zum Welthit und landet sogar auf dem Soundtrack von Bad Boys. Für Diana King ein Riesenschock. Ich wollte nie ein Star sein und plötzlich kannte mich die ganze Welt. 90s, 90s, 90s.

0: Das waren die Spice Girls, Entschuldigung, die Spice Girls mit Spice Up Your Life. Euer BLD Weekend hier bei 90s 90s. Und jetzt schauen wir mal, wie spicy die News in den 90ern waren. Meine Timeline Beats jetzt für euch gereimt.
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2: Dave Gar wollte einfach gehen. Ein Selbstmordversuch nach Drogenproblem. Ein Schnitt am Handgelenk führt Gott sei Dank nicht zum Tod.

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1: Guten Morgen und es ist ja schon kurz nach 8:30. Hier ist Bürger Lars Dietrich mit BLD Weekend auf 90s, 90s. Und wenn ihr das hört, habt ihr alles richtig gemacht. Grüße gehen raus auch an alle, die heute umziehen. Und ein kleiner Tipp. Seid nicht wie Robbie Williams. Der hat im Garten seines ehemaligen Hauses in Compton Bassett eine Statue stehen lassen. Aber die ist 20 Meter hoch. Uiuiui, das passt nicht auf meine Terrasse. War Teil des Progressive Live Take That Tour Konzerts 2011. Die Statue ist ein riesiger Roboter und war Teil des Bühnenbildes. Die Nachbarn finden es etwas gruselig, aber gut, die müssen sich damit irgendwie arrangieren. So eine große Statue lässt man vermutlich auch ganz gerne zurück. Robbie Williams, No Regrets.
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Sugar Lars Dietrich hier auf 90s 90s mit BLD Weekend. Das waren East 17 mit Around the World. Einmal 90er Pop mit Reisepass quasi. 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Und jetzt geht's direkt rein in den Sound. Gigi D'Agostino, La Passion.

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1: Im Studio Lisa Schwarzkopf. Beim 1:0-Sieg von Kaiserslautern gegen Waldhof Mannheim im DFB-Pokal hat es am Abend Ausschreitungen gegeben. Raketen flogen auf den Platz, dann stürmten Fans das Feld, die Polizei musste einschreiten. Baden-Württembergs Innenminister Hagel verurteilt die Ausschreitungen scharf. Nach dem großen Waldbrand kommt Bundeskanzler Merz heute nach Hürtgenwald. Dort will er sich unter anderem bei den Einsatzkräften für ihren tagelangen Einsatz bedanken. Dass Merz während des Waldbrandes seinen Urlaub nicht unterbrochen hat, hatte für reichlich Kritik von der Opposition gesorgt. Die SPD besteht darauf, dass eine Frau für die Nachfolge von Bundespräsident Steinmeier nominiert wird. Das hat Fraktionsgeschäftsführer Wiese der Augsburger Allgemeinen gesagt. Das Vorschlagsrecht liegt bei der Union. Im Januar steht die Abstimmung über ein neues Staatsoberhaupt an.

0: Zum ersten Mal seit 16 Jahren sind Deutschlands Springreiter wieder Weltmeister. Bei der Heim-WM in Aachen triumphierte die Equipe aus Markus Ening, Sophie Hinners, Daniel Deusser und Richard Vogel. Schon nach 3 von 4 Reiterpaaren war die deutsche Mannschaft nicht mehr einzuholen.
1: Das ist das Wichtigste für den Moment. 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
2: Sonne und Wolken gibt es heute Vormittag und ab und zu kann auch mal ein Schauer runterkommen. Ganz vereinzelt ist auch ein Gewitter dabei. Später wird das eher weniger und zum Abend hin beruhigt sich das Ganze. Dazu liegen die Höchstwerte bei 18 bis 23 Grad. An der Küste gibt es Sturmböen. Morgen geht's mit Sonne und Wolken weiter, meist trocken, maximal bis 25 Grad.
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3: So, und jetzt ist wieder Frühsport angesagt. Um kurz nach 9, keine Sorge, nur für mich, aber auch nur für meine Gesichtsmuskeln. Ich beatboxe mich jetzt gleich für euch und ihr erkennt gefälligst den 90s-Hit, der dahinter steckt, oder den Interpreten. Wir spielen BLD Beatbox. Jetzt auf 90s90s.de anmelden für die nächste Runde, denn das ist eure Chance auf eine coole JBL Beatbox. Das hier bringt uns schon mal in die richtige Stimmung. Hier kommt D-Light mit Groove is in the Heart. Ihr wisst schon, meine bunten Kumpels von damals.
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0: der Hitschmiede Frankfurt auf die Tanzflächen der ganzen Welt. Moose T über Snap. Rhythm is a Dancer.
1: Das ist für mich eine ganz, ganz wichtige Gruppe in den 90ern gewesen. Gerade mit dem Lied Rhythm is a Dancer, weil das Projekt auch aus Deutschland kam, aus Frankfurt. Und weltweit so riesig erfolgreich war. Und Rhythm is a Dancer ist ja echt wirklich eine Hymne quasi, die auch immer wieder gecovert wurde. Also das ist so ein richtig deutsches Stück Kulturgut. Also wirklich eine gute Botschafterfunktion quasi. 90s, 90s.

0: Summer Dreaming von Kate Janai, wo ich mich immer frage, ja oder nein? Und diese entspannte Stimmung behalten wir bei. Denn löst ihr auch ganz entspannt dieses Rätsel, gewinnt ihr vielleicht auch noch eine Brezel. Das hat sich jetzt gerade gereimt, aber es stimmt nicht. Ihr könnt dann nämlich, wenn ihr wisst, was ich da beatboxe und vielleicht ihr auch den Interpreten erkennt, eine JBL Beatbox gewinnen. Ja, richtig. 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Und jetzt geht's ab.
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0: Und an der Strippe habe ich jetzt, oder besser gesagt, mitspielen wird jetzt Katharina. Ja, genau, aus genau. Neu-Wulmsdorf. Wo ist denn Neu-Wulmsdorf?
2: Das liegt im Südwesten von Hamburg.
0: Ah, moin, muss man ja da schon sagen dann.
2: Richtig.
0: Ja, das ist aber schön. Und, du kennst dich aus mit den 90ern?
2: Ich hoffe doch.
0: Ja, also ich meine natürlich musiktechnisch vor allen Dingen. Es geht ja hier um was. Du kannst ja jetzt eine JBL Beatbox gewinnen, wenn du errätst, was ich dir jetzt gleich vorbeatboxe. Du weißt Bescheid.
2: Ja, ich bin gespannt.
0: Genau.
2: Jawohl.
0: Ich bin auch sehr gespannt. Alles klar. Ich mache dir jetzt die Beatbox vor von dem Song, den ich mir extra für dich ausgesucht habe und den du hundertprozentig kennst. Okay, also spitz die Ohren. Es geht los, Katharina.

0: Ich weiß es schon.
1: Du weißt es schon?
0: Ich glaube schon.
1: Oh Gott, oh Gott, oh Gott. Okay, okay, okay. Ja. Schön durchatmen, überlegen und dann
0: ja.
1: Hau raus.
0: Britney Spears mit One More Time.
1: Was soll ich dazu sagen? Komm, wir spielen es mal an. Mal gucken, ob...
0: Ja, sehr gerne.

0: Liebe, sehr gut. Katharina.
1: Cool.
0: So schnell kann Gewinnen gehen. Ja, da freue ich mich auch. Total gut. Super. Ja, aber ich muss auch sagen, ich war aber auch sehr gut.
1: Natürlich.
0: Ja, dann hör bitte auch gerne ab und zu mal 90s auf der JBL Beatbox, die wir dir dann schicken und zukommen lassen.
1: Werde ich tun.
0: Ja, cool. Und dreh schön laut auf, dass die Nachbarn auch was davon haben. Okay.
1: Mach ich, danke.
0: Hat mich auf jeden Fall sehr gefreut. Und ja, liebe Grüße nach Hamburg.
1: Danke, gleichfalls.
0: Ciao.
1: Ciao.
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1: Hallo, um kurz nach 9:30. Hier ist Bürger Lars Dietrich für euch mit BLD Weekend am Samstag. Oasis ist mal wieder on top. Und das mit ihrem Album What's the Story? Morning Glory. Das wurde zum größten Studioalbum aller Zeiten in Großbritannien gekürt. 6,2 Millionen UK-Chart-Units, Platz 1 unter den Studioalben und einen Song, der die Platte unsterblich gemacht hat. Den gibt es jetzt. Oasis mit Wonderwall.

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0: Das waren DNA featuring Susan Vega mit Tom Steiner. Euer BLD Weekend hier bei 90s 90s mit Bürgerlast Dietrich am Mic. Grüß Gott. Weil's im Frühling so cool war, geht's ab nächste Woche wieder los. Wir wollen euch mit dem lässigsten Gefährt im 90s 90s Style versorgen.
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1: Im Studio Lisa Schwarzkopf. Raketen auf dem Spielfeld, Platzsturm, Polizeieinsatz. Das Derby in der ersten DFB-Pokalrunde zwischen Waldhof Mannheim und Kaiserslautern ist am Abend komplett eskaliert. Mehr als 80 Menschen wurden bei den Ausschreitungen verletzt. Am Ende siegte Kaiserslautern mit 1:0 nach Verlängerung. Während Russland weiter Angriffe auf Kiew und andere Städte pflegt, ist Bundesaußenminister Wadefuhl gerade in die Ukraine gereist. Anlass ist der 35. Unabhängigkeitstag der Ukraine. Wadefuhl will bei seinem Besuch klarmachen, dass Deutschland weiter hinter der Ukraine steht. Justizministerin Hubich will den Schutz queerer Menschen im Grundgesetz verankern. In der Rheinischen Post macht sie sich dafür stark, das Diskriminierungsverbot in Artikel 3 zu ergänzen, sodass auch eine Diskriminierung aufgrund der sexuellen Identität explizit verboten wird. TikTok hat sich in den USA bereit erklärt, 400 Millionen Dollar wegen Datenschutzverstößen zu zahlen. Im Gegenzug wird ein Verfahren gegen TikTok eingestellt. Das Unternehmen hatte persönliche Daten von unter 13-Jährigen ohne Zustimmung der Eltern gesammelt.
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2: Sonne und Wolken gibt es heute Vormittag und ab und zu kann auch mal ein Schauer runterkommen. Ganz vereinzelt ist auch ein Gewitter dabei. Später wird das eher weniger und zum Abend hin beruhigt sich das Ganze. Dazu liegen die Höchstwerte bei 18 bis 23 Grad. An der Küste gibt es Sturmböen. Morgen geht's mit Sonne und Wolken weiter, meist trocken, maximal bis 25 Grad.
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3: Da ist er, der Bürger, der Lars, der Dietrich. Kurz nach 10 auf 90s, 90s, ihr hört BLD Weekend. Einen wunderschönen guten Morgen. Wir starten mit Liquido. Vier Sandkastenfreunden aus Heidelberg, die erst als Schulband loslegten und dann mit Narcotic plötzlich weltweit durchstarteten. Der Song blieb zunächst eher unbemerkt. Erst nach einem Labelwechsel wurde er 1999 zum Hit. Hier sind Liquido mit Narcotic, der alten Sandkastenfreunden jetzt hier, meine Güte.
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0: London Beat war das mit You Bring the Sun bei 90s, 90s mit Bürger Lars Dietrich bei BLD Weekend. Und wir entschlüsseln wieder die größten 90s Tracks. Und diesmal wird's ziemlich tief im elektronischen Maschinenraum.
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1: Mit mir durch den Samstag. Ich bin Bürger Lars Dietrich, kurz nach 11:30. Hi, zusammen standen sie schon bei den Brit Awards auf der Bühne. Der Denver-Clan, der Wu-Tang-Clan und die schottische Band Texas. Und mit diesem Song haben sie uns alle überrascht. Was ist denn heute los? Coole Zusammenarbeit. Texas and Wu-Tang-Clan mit Say What You Want, What You Really, Really Want bei 90s.

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Das waren Fun Factory mit I Wanna Be With You. 90er Eurodance. Euer BLD Weekend hier bei 90s 90s und der coole Sound der 90er. 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Da läuft der Sound von Technowagen, Trillerpfeifen, Bassdruck, wie letzte Nacht im Club oder auch letzte Woche bei Rave the Planet, wer dabei war in Berlin. 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Und jetzt einer der Tracks genau daraus. Dr. Motte und Westbam mit One World, One Future.

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1: Im Studio Lisa Schwarzkopf. Straßen und Parkplätze weg und dafür mehr Grün. So stellt sich Städtetagspräsident Burkhard Jung unsere Städte in Zukunft vor. Der Leipziger Oberbürgermeister fordert in der neuen Osnabrücker Zeitung mit Blick auf den Klimawandel und seine Folgen ein grundsätzliches Umdenken bei der Verkehrsplanung und mehr Geld für den Hitzeschutz. Außenminister Wadefohl ist aktuell in der Ukraine. Hauptthema seiner Gespräche da ist, wie Deutschland die Ukraine weiter militärisch unterstützen kann gegen die russischen Angriffe. Gestern sind allein bei Drohnenangriffen auf ein Einkaufszentrum im Süden der Ukraine 15 Menschen getötet worden. Kanzler Merz geht nach seinem Sommerurlaub wieder an die Arbeit. Sein erster Termin ist heute in Hürtgenwald. Nach dem großen Waldbrand dort will er sich bei den Helfern bedanken. Beim 1:0-Sieg von Kaiserslautern gegen Waldhof Mannheim im DFB-Pokal hat es am Abend Ausschreitungen gegeben. Raketen flogen auf den Platz, dann stürmten Fans das Feld, die Polizei musste einschreiten. Baden-Württembergs Innenminister Hagel verurteilt die Ausschreitungen scharf.
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2: Sonne und Wolken gibt es. Ab und zu kommt ein Schauer runter und vereinzelt ist auch mal ein Gewitter dabei. Zum Abend wird das Ganze dann seltener. Dazu Höchstwerte von 18 bis 23 Grad. Morgen mischen sich Sonne und Wolken. Meistens bleibt es trocken und es werden bis zu 25 Grad.
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3: Es ist kurz nach 11 bei 90s. Ich bin Bürger Lars Dietrich. Gleich hören wir nochmal rein in BLD Beatbox von heute Morgen. Jetzt anmelden auf 90s90s.de. Dann könnt ihr nämlich auch mal mitmachen und eine JBL Beatbox gewinnen. Ach ja, und Musik haben wir hier natürlich auch noch. New Radicals mit You Get What You Give.
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0: unverkennbare Melodie wurde wieder zum Nummer 1 Hit. Nur kaum jemand hat es bemerkt. Alex Christensen über Gala, Freed from Desire.
1: Als der Song Gala, Freed from Desire, ich glaube 1996 veröffentlicht wurde, ist mir sofort aufgefallen, dass der so eine eingängige Melodie hat und die ist na na na na na na na na na na na na. Hat so eine gewisse Methode. Dann habe ich mir das aufgeschrieben in mein Notizheft. Irgendwann musste man einen Song machen, der so ähnlich ist, so ähnlich gestaltet ist. Und dann habe ich 5 Jahre später La La La La La, It's All Around the World. Und das war inspiriert eigentlich von Gala.

0: Janet Jackson bei 90s 90s mit Together Again. Und wir sind jetzt auch wieder zusammen. Zusammen beim Spiel BLD Beatboxed. Heutige Runde, wir hören rein, wie es lief. Schnell anmelden zum Mitmachen, falls ihr auch eine JBL Beatbox gewinnen wollt. Auf 90s90s.de.
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0: Und an der Strippe habe ich jetzt, oder besser gesagt, mitspielen wird jetzt Katharina. Ja, genau, aus Neu-Wulmsdorf. Okay, also spitzt die Ohren, es geht los, Katharina.

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1: Schönen Samstag bei 90s BLD Weekend. Meiner Show. Ich bin Bürger Lars Dietrich. Das bin ich. Kurz nach 11:30. Ich liebe einfach Asterix erobert Rom. Kermit der Speerwerfer. Gleich gibt's aber wieder die 90s Timeline Beats. Hits, Stars und Geschichten aus genau dieser Woche, damals in den 90ern. Vorher Jennifer Lopez mit Waiting for Tonight. Was ist denn jetzt los?
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0: BLD Weekend hier auf 90s. 90s, das waren Oasis mit Don't Look Back in Anger. Ja, nein, das machen wir jetzt nicht. Wir schauen jetzt ganz ohne Wut zurück, aber mit offenen Ohren. Meine Timeline Beats. Was haben die Stars in den 90ern um diese Zeit so angestellt?
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2: Dave Gahr wollte einfach gehen. Ein Selbstmordversuch nach Drogenproblem. Ein Schnitt am Handgelenk führt Gott sei Dank nicht zum Tod.
3: Och

0: Dankeschön. Ist doch so.
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1: Im Studio Lisa Schwarzkopf. Mehr Grün statt Grau. Städtetagspräsident Jung fordert mehr Hitzeschutz und ein grundsätzliches Umdenken bei der Verkehrs- und Stadtplanung. Der Leipziger Oberbürgermeister sagt in der Neuen Osnabrücker Zeitung, jeder Baum sei ein Segen für die Stadt und da müsse anderes eben weichen, sprich Straßen und Parkplätze. Nach dem Anschlag beim Berliner Christopher Street Day will Justizministerin Hubig ein Zeichen setzen und den Schutz queerer Menschen ins Grundgesetz schreiben. In der Rheinischen Post spricht sie sich dafür aus, explizit die Diskriminierung aufgrund der sexuellen Identität zu verbieten. TikTok hat sich in den USA bereit erklärt, 400 Millionen Dollar wegen Datenschutzverstößen zu zahlen. Im Gegenzug wird ein Verfahren gegen TikTok eingestellt. Das Unternehmen hatte persönliche Daten von unter 13-Jährigen ohne Zustimmung der Eltern gesammelt. Im DFB-Pokal geht es mit der ersten Runde weiter und auch heute gibt es wieder die Duelle David gegen Goliath. Unter anderem empfängt Regionalligist Eintracht Trier den zweifachen Pokalsieger RB Leipzig oder Werder Bremen spielt im Nordduell gegen den Lüneburger SK aus der Regionalliga.
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2: Sonne und Wolken gibt es. Ab und zu kommt ein Schauer runter und vereinzelt ist auch mal ein Gewitter dabei. Zum Abend wird das Ganze dann seltener. Dazu Höchstwerte von 18 bis 23 Grad. Morgen mischen sich Sonne und Wolken. Meistens bleibt es trocken und es werden bis zu 25 Grad.
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5: 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So, und von der Show von Bürger Lars Dietrich, war wieder richtig nice, geht's jetzt rein in den Mittag hier mit Marco Tristram. Schön, dass ihr mit dabei seid. Schönen Samstag für euch. Wir starten rein in die Songs. Gleich mit Snow, Informer. Ich hab Pulp mit Disco 2000. Und los geht's mit Neck, Laura Nanché. Das Ganze mit Marco Tristram. Los geht's.

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1: Ein trauriger Song mit einem glücklichen Ende für Pop. Der Text dreht sich um einen Nerd, der heimlich in seine Sandkassenfreundin verliebt ist, das beliebteste Mädchen der Schule. Ein Happy End gibt's nicht, sie gehen getrennte Wege und sehen sich nie wieder. Jarvis Cocker und Pulp verhilft allerdings der Song 1996 zum großen Durchbruch. Pulp gibt es nämlich schon seit 1977, also 19 Jahre lang warten die unverstandenen Nerds auf Erfolg. Und 19 Jahre später kommt ihr persönliches Happy End. 90s, 90s. Oh.

0: hier bei 90s 90s. Euch einen schönen Samstag. Und jetzt gibt's wieder was für alle elektronischen Musikfans. Das ist nämlich im Hintergrund der Song von Tyrell Cope, Runnin'. Und das ist Inhalt unserer neuen Folge aus unserem YouTube-Channel Decoded, wo wir die größten Hits auseinandernehmen.
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0: Tja, und Nosy Katzmann hat einige der größten Dance-Hits der 90er geschrieben. Und bei diesen Track ging er sogar selbst ans Mikro. Und für die Folge hier hat unser Music-Nerd Tom Wax tatsächlich Nosy Katzmann mit ins Studio geholt.
2: Nosy kennt er ja schon als Songwriter hinter Tracks wie Mr. Vain, More and More oder auch Ride in the Night. 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Hört mal hier.
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0: Das ist der Song Cocaine von Jackson Browne. Musikalisch wirklich eine komplett andere Welt. Aber genau daraus kam die Inspiration für Nosy. Aus einem Song über Drogen wurde der Chorus von Running. Ja, schon irgendwie verrückt, ja. Auf der einen Seite Blade Runner und Vangelis, auf der anderen Jackson Browne. Und am Ende kommt ein Clubtrack mit Nosy Katzmann am Mikrofon dabei raus. Und genau solche Verbindungen liebe ich an Decoded. Die komplette Geschichte hinter Running, die gibt's jetzt hier in der neuen Folge auf YouTube.
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1: Wir starten heute mit einem Geburtstagskind. Howard Dwayne Doro Flores wird heute im Jahr 1973 in Orlando in Florida geboren. Als Howard D. wird er ein Welt

unglaubliche Karriere als Teil der Backstreet Boys. Heute ist er als Solomusiker unterwegs. Glückwunsch also zum Ehrentag heute, Howie D. Und heute im Jahr 1999 feiert Gary Halliwell ihre erste Solo-Nummer 1 in den englischen Charts. Sie hat sich mit dem Album Schizophonic selbstständig gemacht und feiert die Spitze mit diesem spätsommerlichen Hit hier. Chico Latino. Heute ist Gary übrigens eine erfolgreiche Kinderbuchautorin. 90s. 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

Hoch die Hände, Wochenende hier bei 90s 90s mit The Beloved Sweet Harmony aus 92. Und wir bleiben in genau dem Jahr. Da gab es nämlich auch noch einen richtig coolen Dance-Track aus unserem 90s 90s Dance Radio, was ihr in App und Web auch bekommt. Felix ist das. Don't You Want Me. Schönen Samstag für alle.

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1: Im Studio Lisa Schwarzkopf. Straßen und Parkplätze weg und dafür mehr Grün. So stellt sich Städtetagspräsident Burkhard Jung unsere Städte in Zukunft vor. Der Leipziger Oberbürgermeister fordert in der neuen Osnabrücker Zeitung mit Blick auf den Klimawandel und seine Folgen ein grundsätzliches Umdenken bei der Verkehrsplanung und mehr Geld für den Hitzeschutz. Nach dem großen Waldbrand kommt Bundeskanzler Merz heute nach Hürtgenwald. Dort will er sich unter anderem bei den Einsatzkräften für ihren tagelangen Einsatz bedanken. Dass Merz während des Waldbrandes seinen Urlaub nicht unterbrochen hat, hatte für reichlich Kritik von der Opposition gesorgt. Die Bundesregierung diskutiert über Sanktionen gegen Israel, kann sich aber noch nicht ganz dazu durchringen. Außenminister Wadephul hat nun in einem Interview aber betont, dass neue Sanktionen kein Tabu sind. Hintergrund ist die Aussage des israelischen Sicherheitsministers Ben-Gvir, der gezielt Menschen im Gazastreifen töten will. Während in ganz Deutschland die erste DFB-Pokalrunde ausgespielt wird, steht heute Abend der Klassiker an. Im Supercup treffen Borussia Dortmund und der FC Bayern aufeinander. Gespielt wird im Dortmunder Signal Iduna Park. Anpfiff ist um 8:30.
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2: Sonnig bis wolkig ist es gerade. Dazu kann es vereinzelt Schauer geben und auch mal ein Gewitter. Zum Abend wird das dann seltener. Die Höchstwerte liegen heute bei 18 bis 23 Grad. An der Küste sind Sturmböen dabei. Morgen gibt's im Norden mehr Wolken mit ein paar Schauern. Sonst oft trocken mit Sonne und Wolken. Maximal bis 25 Grad.
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5: 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Schön, dass ihr mit dabei seid. Ich hab gleich Aqua mit Barbie Girl aus 97. Janet Jackson kommt auch rein, That's the Way Love Goes aus 93. Und dann haben wir noch einen Song aus 95 und ich zehre immer noch von dem Konzert im Herbst in Hamburg. Simply Red waren live on stage und es waren wirklich alle coolen Titel. Dieser war auch mit dabei, Fairground, jetzt gleich für euch. Ich bin Marco Tristra. Schönen Samstag.

0: passiert, wenn Berliner Schnauzen auf Barbies stoßen? Belle, Book and Candle über Aqua. Barbie Girl.
1: Haben wir tatsächlich getroffen in einem Studio in, ich weiß nicht, Madrid oder Barcelona. Wir waren viel in Spanien unterwegs. Wir hatten da zwei Songs auf Platz 1 und in der Werbung, da war das dann wirklich extrem, was vor dem Radiosender los war. Die prügelten sich da zwischen, also die Aqua und die Belle Book & Candle Fans. Und ja, dann haben wir die gesehen und die waren auch derartig zurecht gemacht. Also jetzt nicht, die waren nicht betrunken oder so. Ich meine, die waren richtig rausgeputzt und wir waren ganz normale Berliner Schnauzen und ja, wir haben uns aber trotzdem mal kurz die Hand gegeben.
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0: Mick Jagger, Sweet Thing aus 93. Schönes Wochenende hier bei 90s 90s. Also ich gebe noch nicht auf mit dem Sommer, auch wenn es gerade so ein bisschen herbstlich geworden ist. Wir verlängern ihn auf jeden Fall mit 90s 90s auf den Ohren und vielleicht ja schon bald mit dem richtig schicken E-Roller unter eurem Hintern.
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0: 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Ich drück die Daumen.
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kurz nach halb zwei. Schönen Samstag für euch. Rein in die Musik und wir beamen uns ins Jahr 1999. Da haben wir immer wie gebannt vor MTV gesessen und haben die Musikvideos genossen. Und da sahen wir so ein paar Freaks mit Affenkostümen, die wild durch die Gegend gehüpft sind. Das war die Bloodhound Gang. Hier ist The Bad Touch.

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Captain and John mit Scatman's World hier bei 90s 90s an eurem wohlverdienten Wochenende. So, und jetzt kommt ein Song rein aus unserem 90s Zeros Radio. Das kriegt ihr in App und Web. Und da fällt einem bei den Bombfunk MCs immer so ein Reim auf. Da singt der Rucka Rucka Rucka Macaphone. Und da denkt man, was ist denn das eigentlich für ein Wort? Das gibt's doch im Englischen gar nicht. Ja, es ist ein klassisches Mondegreen, also so ein ganz berühmter Hörfehler. Der Sänger sagt nämlich an dieser Stelle Rock the Microphone. Und da er ja aus Finnland kommt, hört sich das ein bisschen komisch an. Rock a Microphone. Also achtet mal drauf. Hier ist der Song Bombfunk MCs Free.

0: Im Studio Nanju Kuhlmann.
1: Straßen und Parkplätze weg und dafür mehr Grün. So stellt sich Städtetagspräsident Burkhard Jung unsere Städte in Zukunft vor. Der Leipziger OB fordert in der neuen Osnabrücker Zeitung mit Blick auf den Klimawandel und seine Folgen ein grundsätzliches Umdenken bei der Verkehrsplanung und mehr Geld für den Hitzeschutz. Nach dem Anschlag beim Berliner Christopher Street Day will Justizministerin Hubig ein Zeichen setzen und den Schutz queerer Menschen ins Grundgesetz schreiben. In der Rheinischen Post spricht sie sich dafür aus, explizit die Diskriminierung aufgrund der sexuellen Identität zu verbieten. Nach dem großen Waldbrand kommt Bundeskanzler Merz heute nach Hürtgenwald. Dort will er sich unter anderem bei den Einsatzkräften für ihren tagelangen Einsatz bedanken. Dass Merz während des Waldbrandes seinen Urlaub nicht unterbrochen hat, hatte für reichlich Kritik von der Opposition gesorgt. Außenminister Wadefuhl ist inmitten der russischen Angriffe in die Ukraine gereist. Er hat in Kiew betont, die Ukraine wird widerstehen, Putin wird nicht gewinnen. Wadefuhl sagte der Ukraine weitere Millionen zu und machte einmal mehr klar, dass sich die Ukraine auf Deutschland verlassen kann.
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3: Sonnig bis wolkig ist es gerade. Dazu kann es vereinzelt Schauer geben und auch mal ein Gewitter. Zum Abend wird das dann seltener. Die Höchstwerte liegen heute bei 18 bis 23 Grad. An der Küste sind Sturmböen dabei. Morgen gibt's im Norden mehr Wolken mit ein paar Schauern. Sonst oft trocken mit Sonne und Wolken. Maximal bis 25 Grad.
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5: 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Hinein ins Weekend-Feeling mit Marco Tristram. Schön, dass ihr mit dabei seid. Und ich habe so viele verschiedene Musikstile der 90er dabei. Zum Beispiel gibt's gleich heftigen Rap mit Missy Elliott und Suck It To Me. Ich habe Britpop mit Corner Shop, Brim Full of Asher. Und dann eine Mischung aus New Jack Swing, R&B und Hip-Hop. Joey Public, Live and Learn. Los geht's, ihr Lieben.

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1: Noch bekannter als das Original ist eigentlich der Remix von Fatboy Slim. Brimful of Asher ist eine Hommage an die indische Sängerin und Bollywood-Legende Asher, die über 12.000 Songs in den Bollywood-Filmen gesungen hat. Was viele nicht wissen, die Schauspieler in den indischen Filmen singen nicht selbst, sondern werden von diesen Background-Sängern synchronisiert. Corner Shop stellen sie in ihrem Song ins Rampenlicht.
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0: Missy Elliott und The Brat, Suck It To Me an eurem wohlverdienten Wochenende. Sag mal, und was haben Science-Fiction-Filme aus den 80ern und eine Techno-Hymne aus den 90ern gemeinsam? Mehr als man denkt, es geht um diesen Song hier. Das ist nämlich der Song Runnin' von Tyrell Cope und der ist in der neuen YouTube-Serie Decoded. Und da entschlüsselt Tom Wax ja jedes Mal seine persönlichen Lieblingstracks.
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0: Das ist ein Hammer-Song, oder mein lieber Tom?
2: Oh ja, einer meiner Top 10 All-Time-Faves. Mhm. Und der hat seinen Ursprung tatsächlich im Kino. Genauer gesagt im Science-Fiction-Film Blade Runner. Der Soundtrack, der kommt von Vangelis. Kennt man ja, absoluter Soundtrack-Hero. Und hört mal hier auf diese krassen Bassschläge und die Melodie im Main-Theme.

0: Schon krass, oder? Jens Zimmermann und Thorsten Fenslau, die Producer von Running, die waren ganz große Filmfans. Und die haben aus diesem Soundtrack gefühlt alle möglichen Sounds gesampelt, nachgebaut und in diesen Track gepackt. Und genau das ist für mich das Außergewöhnliche auch bei Running. Diese düstere, futuristische Filmatmosphäre funktioniert plötzlich auch auf der Tanzfläche. Wirklich Wahnsinn. Für mich eine Wahnsinnsinspiration. 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
1: Wir starten heute mit einem Geburtstagskind. Howard Dwayne Doro Flores wird heute im Jahr 1973 in Orlando in Florida geboren. Als Howard D. wird er ein Weltstar.

0: Eine unglaubliche Karriere als Teil der Backstreet Boys. Heute ist er als Solomusiker unterwegs. Glückwunsch also zum Ehrentag heute, Howie D. Und heute im Jahr 1999 feiert Gary Halliwell ihre erste Solo-Nummer 1 in den englischen Charts. Sie hat sich mit dem Album Schizophonic selbstständig gemacht und feiert die Spitze mit diesem spätsommerlichen Hit hier. Chico Latino. Heute ist Gary übrigens eine erfolgreiche Kinderbuchautorin.
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Lewis, I love you always, forever. Das passt auch gut zu den Songs der 90er, die lieben wir auch so sehr. Und jetzt kommt einer rein aus 1990, da war ich mal gerade 18 Jahre alt und wir waren alle so, hä, was ist denn mit dem Typ los? MC Hammer nämlich, der hatte so eine Schlabberhose an, wisst ihr, wo der Schritt irgendwie so fast bis zur Kniekehle hängt und ist dann, so wie Charlie Chaplin, immer so von links nach rechts auf der Bühne und hat so rumgevibed und wir so, cooler Typ irgendwie. You Can Touch This ist der Song aus unserem 90s Club Hits Radio. Das könnt ihr in App und Web mal selbst einschalten. Viel Spaß. You can't touch this.

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1: Im Studio Nanju Kuhlmann. Mehr Grün statt Grau. Städtetagspräsident Jung fordert mehr Hitzeschutz und ein grundsätzliches Umdenken bei der Verkehrs- und Stadtplanung. Der Leipziger OB sagt in der Neuen Osnabrücker Zeitung, jeder Baum sei ein Segen für die Stadt und da müsste eben anderes weichen.

0: wirft den Konzernen Abzocke vor, weil die Spritpreise noch mehr gestiegen sind, als wegen der hohen Ölpreise infolge des Iran-Kriegs nötig sei. Wer wird das nächste deutsche Staatsoberhaupt? Auf jeden Fall eine Frau, fordert die SPD. Fraktionsgeschäftsführer Wiese pocht in einem Interview jetzt nochmal darauf, dass die Koalition eine Kandidatin für die Nachfolge von Bundespräsident Steinmeier vorschlägt.
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2: Sonne und Wolken gibt es heute Nachmittag. Dazu kann ab und zu mal ein Schauer durchziehen und vereinzelt ist auch ein Gewitter drin. Zum Abend lässt das Ganze dann nach. Dazu liegen die aktuellen Werte bei 18 bis 23 Grad. Morgen geht's vor allem im Norden deutlich wolkiger weiter. An der Küste sind wieder Schauer möglich. Maximal bis 25 Grad.
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5: 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So, rein in die Musik, ihr Lieben. Schönes Wochenende jetzt mit Natalie Imbruglia. Sie hat jetzt in einem Podcast Begin Again erzählt, wie sie, als sie selber um die 20 war, so finanziell sehr am Boden war. Sie kam nämlich gerade von Australien, war rausgeflogen aus der Soap Neighbors, die da lief. Und ist dann nach Großbritannien gekommen und stand ohne Kohle da und hat dann erstmal in einem Keller eines Bekannten in Chelsea in London gelebt und hat da ihr erstes Album produziert. Gut war es, dass sie sich durchgebissen hat. Der Song ist cool, hier ist er, Torn aus 97.

0: Hosenstechen beim ersten Konzert meines Lebens. Mola Adebisi über Salt and Pepper. Let's talk about sex.
1: Salt and Pepper, Let's Talk About Sex. Das war mein erstes Konzert, auf dem ich jemals gewesen bin. Mit, man höre und staune, Alexandra Bechtel. Wie gesagt, wir sind ja schon vor Viva befreundet gewesen. Und sie war im Gegensatz zu mir früh rauf. Sie war sehr viel cooler. Sie wusste mit dem Bus irgendwie von Hilden, sie kommt aus Hilden und Solingen, nach Düsseldorf im Club fährt und so. Habe ich mitgenommen und die hat damals, hat die Alex mir gezeigt, wie man soscht. Das heißt, Alex konnte eine Bierdose innerhalb von 3 Sekunden leer saufen. Die war echt eigentlich so ein richtiger Proll, ne? Mit Rülpsen, mit allem drum und dran. Ist ja eine ganz tolle Dame aus ihr geworden. Aber damals war sie schon echt heftig drauf. 90.

0: George Michael, Freedom aus 1990. Apropos Freedom, ja, die Freiheit nehme ich mir, haben wir früher immer gesagt in den 90ern. 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

So, rein in die Musik, und es ist ja mittlerweile der fünfte Tag im Tupac-Mordprozess gegen Duane Davis. Und da fiel erneut der Name Sean Diddy Combs, also wie wir ihn noch früher kannten als Puff Daddy. Und erst hatte es geheißen, dass er angeblich Millionen Kopfgeld auf Tupac Shakurs Tod ausgesetzt hätte und auch Suge Knight. Und jetzt kam heraus, ein Anwalt von Diddy soll versucht haben, gegen eine Doku über den spektakulären Mordfall vorzugehen. Also es bleibt spannend. Hier ist auf jeden Fall erstmal Tupac, er Ruhe in Frieden, mit Dr. Dre, California Love aus 96 bei 90s.

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DJ Bobo, Love is All Around aus 95. Ihr hört 90s 90s, schön, dass ihr meine Show gelauscht habt. Ab morgen 12 Uhr bin ich wieder da, mach jetzt erstmal die Düse und Platz für Sebastian. Der kommt jetzt nämlich gleich mit den 90s 90s Countdown Tracks um die Ecke. Geht nochmal schnell mit rauf auf die Website, da könnt ihr nochmal euer Voting abgeben. 90s90s.de/countdown. So, und wir starten jetzt nochmal in den nächsten Song. Mit ordentlich handgemachter Musik. Da ist ein Bass, da ist eine Gitarre, Schlagzeug und ein cooler Gesang aus unserem 90s 90s Rock Radio. Placebo, komm rein mit Every You, Every Me. Ich bin Marco Tristram. Schönes Wochenende.

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1: Im Studio Nanju Kuhlmann.
2: Straßen und Parkplätze weg und dafür mehr Grün. So stellt sich Städtetagspräsident Burkhard Jung unsere Städte in Zukunft vor. Der Leipziger OB fordert in der Neuen Osnabrücker Zeitung mit Blick auf den Klimawandel und seine Folgen ein grundsätzliches Umdenken bei der Verkehrsplanung und mehr Geld für den Hitzeschutz. Nach den heftigen Krawallen beim Pokalderby zwischen Mannheim und Kaiserslautern fordert die Gewerkschaft der Polizei harte Strafen für die Täter. Andreas Roskopf von der GdP spricht sich in der Rheinischen Post auch dafür aus, die beteiligten Vereine zu disqualifizieren und sie solche Polizeieinsätze zahlen zu lassen. Nach dem großen Waldbrand kommt Bundeskanzler Merz heute nach Hürtgenwald. Dort will er sich unter anderem bei den Einsatzkräften für ihren tagelangen Einsatz bedanken. Dass Merz während des Waldbrandes seinen Urlaub nicht unterbrochen hat, hatte für reichlich Kritik von der Opposition gesorgt. Während Russland weiter brutale Angriffe auf die Ukraine fliegt, ist Außenminister Wadephul nach Kiew gereist. In Kiew hat er weitere Millionenhilfen zugesagt. Unter anderem, damit die Ukraine Wohnungen instand setzen und vor dem Winter ihre Energieversorgung sichern kann.
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3: Sonne und Wolken gibt es heute Nachmittag. Dazu kann ab und zu mal ein Schauer durchziehen und vereinzelt ist auch ein Gewitter drin. Zum

0: 3 der letzten Woche. Auf der 3 landeten Jam and Swoon letztes Mal mit Right in the Night. Die 2 kam von Tic-Tac-Toe. Ich finde dich scheiße. Und an der Spitze hatten wir Roller Girl mit ihrem Madonna-Cover Dear Jesse. Das ist also der Titelverteidiger-Song an diesem Wochenende hier in der Chartshow. Wir gehen rein in den Countdown und zwar mit der Schlussposition auf der 40. Bisschen runtergeflogen ist Mark Morrison. Wir starten die heutige Show mit Return of the Mac. Schön, dass ihr dabei seid.
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0: zwei Plätze abgerutscht auf die 39 hier im 90s 90s Countdown. Die Sparks und When Do I Get to Sing My Way. Also wenn ihr diesen Song retten wollt, dann gerne in die Sender-App reinklicken oder auf 90s90s.de voten für den nächstwöchigen Countdown. Ja, wir haben unseren Weg in Richtung Chartspitze gerade begonnen. Der Spätsommer 2026 ist in vollem Gange und deswegen haben wir einen schönen Summertrack auf der 38. Hier ist Will Smith und ein kurzer Ausflug nach Miami.
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Boygroup Sound diese Woche auf der 37. Ihr hört den 90s 90s Countdown, die Chartshow am Wochenende mit Sebastian im Studio. Und das war gerade Bye Bye Bye auf der 37. Ja, und ihr könnt natürlich an den Orten, an denen ihr auch für diese Show hier abstimmen könnt mit euren Favoriten, auch das 90s 90s Boygroup Radio jederzeit anklicken, wenn ihr möchtet. Ganz viele verschiedene Radios aus der Musikwelt der 90er dort im Überblick. Ja, und ihr könnt natürlich auch immer wieder neue Songs hier auf die Liste reinvoten. Wir haben auch diese Woche wieder 5 Neueinstiege und der erste kommt auf der 36, Dance Sound von 94, Baby D. Hier ist Let Me

30 diese Woche, der 90s, 90s Countdown. Eure Chartshow am Wochenende, Sebastian hier. Und wir werden rockig auf der 34, einen Platz über Inner Circle und Rock With You. Hier haben wir Blink 182. Oh!

Jump. Der Song jumped von der 36 im 90s Countdown. Drei Plätze nach vorne auf die 33. Criss Cross waren das gerade. Ich bin Sebastian. Das sind die 40 beliebtesten 90er in dieser Spätsommer-Augustwoche. Danke an euch fürs Abstimmen, wenn ihr das gemacht habt, in der Sender-App oder auf der Homepage auf 90s90s.de. Jamiroquai, JK, hat angekündigt, es wird in diesem Jahr angeblich noch ein neues Album, neue Songs geben von der Band. Wir sind mal sehr gespannt, halten euch auf dem Laufenden. Jamiroquai und Virtual Insanity in dieser Woche auf der 32 gelandet im Countdown.

0: Dance Sound meets Hip-Hop, das ist die Zusammenarbeit von DJ Tomalla und Afrop gewesen um die Jahrtausendwende. Diese Woche auf der 31 im 90s Countdown Get Up. Jetzt rein in die Top 30.
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0: Die beliebtesten 90er am Wochenende. Ich bin Sebastian und auf der 30 haben wir diese Damen hier. Four Non Blondes. What's up?

Die 98er-Version von Horny Musti hier im 90s Countdown. Die wöchentliche Chartshow, die ihr bestimmt, die Reihenfolge der Songs in der Top 40 in Web und App. Das war gerade also Horny 1998 auf der 29. Ich bin Sebastian. Wir rollen so langsam in die nächste Chartstunde rein, aber ganz so weit sind wir noch nicht. Wir haben noch Zeit für die 28, die Damen von Destiny's Child, in dieser Woche dort mit Say My Name. Und gleich danach weitere Ladies Power, J-Lo auf der 27 auch noch in dieser Stunde und Waiting for Tonight.

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1: Im Studio Nanju Kuhlmann. Mehr Grün statt Grau. Städtetagspräsident Jung fordert mehr Hitzeschutz und ein grundsätzliches Umdenken bei der Verkehrs- und Stadtplanung. Der Leipziger OB sagt in der Neuen Osnabrücker Zeitung, jeder Baum sei ein Segen für die Stadt und da müsste eben anderes weichen, sprich Straßen und Parkplätze. An der Tankstelle ist's nach wie vor richtig teuer. Vor diesem Hintergrund macht Finanzminister Klingbeil weiter Druck, um eine Übergewinnsteuer für Ölkonzerne in der EU durchzuboxen. Er wirft den Konzernen Abzocke vor, weil die Spritpreise noch mehr gestiegen sind, als wegen der hohen Ölpreise infolge des Iran-Kriegs nötig sei. Erleichterung bei Thüringens Regierungschef Mario Vogt. Die CDU hat ihn mit gut 82% als Landesparteichef wiedergewählt und ihm damit den Rücken gestärkt. Vogt steht politisch

0: Ganz vereinzelt ist auch ein kurzes Gewitter drin. Die Temperaturen liegen aktuell bei 17 bis 22 Grad. Morgen sieht es dann im Norden deutlich wolkiger aus. An der Küste sind Schauer und vereinzelt Gewitter möglich. Sonst oft freundlich und meist trocken. Maximal 25 Grad.
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2: 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Damit rein in die nächste Chartstunde, ganz egal, ob ihr uns noch im Urlaub hört, uns vielleicht mitgenommen habt in die Ferien oder vielleicht auch schon wieder im Alltag gelandet seid. Die Ferien in Deutschland sind ja Schritt für Schritt so langsam zu Ende. Okay, wir sind noch 26 Songs entfernt von der Spitze. Letzte Woche eingenommen vom Roller Girl mit dem Song Dear Jessie, das war euer Favorit. Letztes Mal, mal gucken, ob das immer noch so ist. Okay, wir starten die Stunde und zwar mit den Members of Mayday. Die Mayday-Hymne von 1997, Sonic Empire. Auf Platz 26.
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Der 90s Countdown, die wöchentliche Chartshow, Samstagnachmittag, Sonntagvormittag, und das war gerade Platz 25, Tal Bachmann und She's So High. Sebastian und die 24, nächster Neueinstieg,

Der Soul- und R&B-Sound der 90er, geprägt von diesen Damen TLC hier im 90s Countdown, Unpretty. Und ihr könnt natürlich auch unser 90s Soul R&B Radio jederzeit anklicken, an den Orten, an denen ihr auch für die Chartshow am kommenden Wochenende wieder abstimmen könnt nach der heutigen Show, nämlich in der Sender-App oder auf 90s90s.de. Freue mich, dass ihr dabei seid. Ich bin Sebastian hier im Studio. Ohne eure Hilfe würde ja keine Reihenfolge der Songs zustande kommen. Okay, wir rollen mal weiter in Richtung Top 20 so langsam mit diesem Dance-Song. Das ist 1997 in den Clubs ein absoluter Bringer gewesen, nämlich Dario G mit Sunshine. Letztes Mal auf der 14, diese Woche ein paar Plätze runtergerutscht. Es ist die 22 minus 8.

0: Ein weiterer Neueinstieg diese Woche in der Chartshow, die 21, Flip the Script und Throw Your Hands on the Air.
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0: Halbzeit also auf dem Weg in Richtung Number One, bevor wir die Top 20 betreten. Der Blick zurück in die Chartgeschichte. Ich habe mal den Jahrgang 1991 aufgemacht. Was ist denn in der dritten Augustwoche, genau, also an diesem Datum 1991, der Sommerhit gewesen? Das hier, Katie and I und Summer Dream.

Die wöchentliche Chartshow hier bei 90s, 90s, der Countdown, und das war gerade Platz 20. Die Top 20 wird diese Woche eröffnet von Robin S., 93er Jahrgang, Show Me Love. Okay, wir gehen weiter in Richtung Chartspitze. Ich bin Sebastian, und einer der erfolgreichsten Club-Songs der mittleren 90er, auf der 19 in dieser Woche. Hier ist Children, Robert Miles.

Der 90s Countdown, die 40 beliebtesten 90er an diesem Sommerwochenende. Ich bin Sebastian, das war gerade The Key, The Secret auf Platz 18, Urban Cookie Collective. Nonstop weiter in Richtung Chartspitze. Hier sind Five auf der 17. Keep on movin'.

Ja, mit das Erfolgreichste, was aus Schweden kam, international in den Charts in den 90ern. Ace of Base, Platz 16 diese Woche, hier im 90s, 90s Countdown mit Sebastian The Sign. Der nächste neue Einstieg auf der 15, das ist der Song Kryptonite von der Rockband Three Doors Down um die Jahrtausendwende. Und gleich danach noch die 14, Backstreet Boys, Larger Than Life.

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1: Im Studio Nanju Kuhlmann. Straßen und Parkplätze weg und dafür mehr Grün. So stellt sich Städtetagspräsident Burkhard Jung unsere Städte in Zukunft vor. Der Leipziger OB fordert in der Neuen Osnabrücker Zeitung mit Blick auf den Klimawandel und seine Folgen ein grundsätzliches Umdenken bei der Verkehrsplanung und mehr Geld für den Hitzeschutz. In Hürtgenwald in der Eifel hat sich Kanzler Merz nach dem schweren Brand ein Bild von der aktuellen Lage gemacht.

0: Chef wiedergewählt und ihm damit den Rücken gestärkt. Vogt steht politisch unter Druck, ihm war wegen Plagiatsvorwürfen der Doktortitel aberkannt worden.
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2: Wolkig ist es heute Abend und ab und zu kommt noch ein Schauer runter. Ganz vereinzelt ist auch mal ein kurzes Gewitter dabei. In der Nacht wird das schnell weniger, an der Küste kann aber noch mal ein Schauer durchziehen. Sonst wird's oft klar, im Süden gibt's vereinzelt Nebel. Die Tiefstwerte liegen zwischen 14 und 7 Grad. Morgen dann viele Wolken im Norden, an der Küste ab und zu Schauer und selten ein Gewitter. Sonst meist trocken bei maximal 25 Grad.
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3: 13 Songs noch auf dem Weg in Richtung Number One an diesem Augustwochenende. Ich bin Sebastian hier mit euch gemeinsam auf der Reise in Richtung Chartspitze. Die wurde letzte Woche eingenommen vom lieben Roller Girl. Der Song Dear Jessie war euer Favorit. Mal gucken, ob das immer noch so ist oder war in den letzten Tagen beim Voting in Web und App. Wir starten jetzt erstmal mit OMC aus Neuseeland. Hier sind sie mit How Bizarre, Platz 13 im Countdown.
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0: Roxette. Ihr hört den 90s Countdown am Wochenende. Das sind die 40 beliebtesten 90er Songs. Ich bin Sebastian. Das war gerade Platz 12 mit How Do You Do, Roxette. Ein Song fehlt noch vor der Top 10 und das ist natürlich dieser hier.
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0: Die 11 geht an Britney. You Drive Me Crazy.

Der Club-Sound der späten 90er hier im 90s Countdown. Wieder in die Top 10 zurückgekehrt. Chicane war das von 17 auf 10 mit Saltwater. Ich bin Sebastian, mit euch gemeinsam auf dem Weg in Richtung Spitze. Mariah, Platz 9. Hier ist Fantasy.

0: Alanis Morissette landet diese Woche auf Platz 8 hier im Countdown mit Ironic.
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0: Eine letzte kurze Unterbrechung vor dem Finale, vor der Top 7. Wir gucken nochmal in einen speziellen Chartjahrgang hier beim Flashback. 1999, das letzte Jahr der 90er. Was ist denn da Ende August Platz 1 in den offiziellen deutschen Charts gewesen? Das war ja sozusagen der Sommerhit 99, kann man nicht anders sagen. Blue, Dabba Dee, Eiffel 65, Platz 1 genau in dieser Chartwoche. 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

0: Ja, wir dancen hier weiter in Richtung Chartspitze. Ihr hört den 90s 90s Countdown. Das war gerade Platz 7 mit Another Way von GG D'Agostino. Drei Plätze nach oben. Ja, der höchste Neueinstieg. Hier ist Wickfield. Sie kehrt zurück in unsere Chartshow mit Saturday Night. Höchster Neueinstieg.
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Club 7 hier in der Top 10 bei 90s, 90s, Bring It All Back, Platz 5. Ich bin Sebastian. Auf dem Weg in Richtung Chartspitze. Minuten nur noch sind wir inzwischen entfernt von der Antwort auf die Frage, was ist der beliebteste 90er in dieser Augustwoche? Jam and Spoon, Platz 4. Hier sind sie mit Right in the Night.

Takto, letzte Woche auf der 2, diese Woche Platz 3. Ich finde dich scheiße hier im 90s Countdown. Okay, in wenigen Minuten wissen wir Bescheid, was ist die Number One? Madonna ist in dieser Woche auf dem Vizethron gelandet. Die Dame, die ja viele Wochen schon in diesem Jahr auf der 1 war, Beautiful Stranger, Platz 2.

0: Weiter nach oben geht es wieder für diesen Song, der ja, wie gesagt, schon die ein oder andere Woche in diesem Jahrgang des 90s Countdown an der Spitze war. Beautiful Stranger, Platz 2.
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0: Und damit sind wir hier gelandet. Der Song, der die meisten Stimmen von euch bekommen hat in der Sender-App und auf der Homepage. Und da gibt es in dieser Woche keine Veränderung. Der gleiche Number One Song wie am letzten Augustwochenende. Und da haben wir sozusagen Madonna zweimal an der Chartspitze gerade eben gehört und jetzt mit einem Remix, nämlich von Dear Jesse. Hier ist die Version von Roller Girl von 1999. Sie hält sich an der Chartspitze. Roller Girl Number One.

Elephants and Lemonade. Eine weitere Nummer 1 Woche hier im 90s 90s Countdown. Roller Girl verteilt dich den Thron mit dir, Jessie. Ihr könnt jetzt wieder ins Geschehen eingreifen über die Sender-App oder über 90s90s.de. Gerne eure Favoriten klicken fürs letzte August-Wochenende. Ich bin neugierig, wie es ausgeht. Ich bin Sebastian, wünsche euch jetzt erstmal einen schönen weiteren Weg durchs 90s 90s Weekend. 90s.

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1: Im Studio Nanju Kuhlmann. Mehr Grün statt Grau. Städtetagspräsident Jung fordert mehr Hitzeschutz und ein grundsätzliches Umdenken bei der Verkehrs- und Stadtplanung. Der Leipziger OB sagt in der Neuen Osnabrücker Zeitung, jeder Baum sei ein Segen für die Stadt und da müsste eben anderes weichen, sprich Straßen und Parkplätze. Nach dem schweren Waldbrand in der Eifel hat Kanzler Merz den Einsatzkräften gedankt. Er wurde ja kritisiert, weil er seinen Urlaub für den Brand nicht unterbrochen hatte. Auch vor Ort gab es jetzt Pfiffe. Davon lasse er sich aber nicht beeindrucken, sagte Merz. Er spreche mit denen, die helfen. TikTok hat sich in den USA bereit erklärt, 400 Millionen Dollar wegen Datenschutzverstößen zu zahlen. Im Gegenzug wird ein Verfahren gegen TikTok eingestellt. Das Unternehmen hatte persönliche Daten von unter 13-Jährigen ohne Zustimmung der Eltern gesammelt. Das ist in den USA verboten. In der ersten DFB-Pokalrunde sind größere Überraschungen bisher ausgeblieben. Ganz nah dran waren aber die Drittligisten Saarbrücken und Viktoria Köln. Sie sind gegen die Zweitligisten Hertha BSC und Nürnberg erst im Elfmeterschießen ausgeschieden.
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2: Wolkig ist es heute Abend und ab und zu kommt noch ein Schauer runter. Ganz vereinzelt ist auch mal ein kurzes Gewitter dabei. In der Nacht wird das schnell weniger, an der Küste kann aber noch mal ein Schauer durchziehen. Sonst wird's oft klar, im Süden gibt's vereinzelt Nebel. Die Tiefstwerte liegen zwischen 14 und 7 Grad. Morgen dann viele Wolken im Norden, an der Küste ab und zu Schauer und selten ein Gewitter. Sonst meist trocken bei maximal 25 Grad.

0: Weltstars mit Anfangssupport aus der Schweiz. DJ Bobo über die Backstreet Boys. I want it that way.
1: I Want It That Way von den Backstreet Boys ist für mich ein ganz wichtiger Titel, denn die Jungs waren 1996 bei mir im Vorprogramm auf meiner ersten größeren Hallentour und haben sich sozusagen die Sporen auf der Bühne abverdient bei meinem Publikum. Das war sehr spannend zu sehen, wie die jeden Tag besser wurden, und am Ende der Tour waren sie da, die Backstreet Boys. 90s, 90s.

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1: Im Studio Nanju Kuhlmann.
2: Straßen und Parkplätze weg und dafür mehr Grün. So stellt sich Städtetagspräsident Burkhard Jung unsere Städte in Zukunft vor. Der Leipziger OB fordert in der Neuen Osnabrücker Zeitung mit Blick auf den Klimawandel und seine Folgen ein grundsätzliches Umdenken bei der Verkehrsplanung und mehr Geld für den Hitzeschutz. In Hürtgenwald in der Eifel hat sich Kanzler Merz nach dem schweren Brand ein Bild von der aktuellen Lage gemacht. Vor Ort dankte er den zahlreichen Einsatzkräften. Außerdem sieht er Verbesserungspotenzial bei der Vorbereitung auf solche Ereignisse. Damit soll sich jetzt auch die Bundesregierung beschäftigen. Wer wird das nächste deutsche Staatsoberhaupt? Auf jeden Fall eine Frau, fordert die SPD. Fraktionsgeschäftsführer Wiese pocht in einem Interview jetzt nochmal darauf, dass die Koalition eine Kandidatin für die Nachfolge von Bundespräsident Steinmeier vorschlägt. Dortmund gegen Bayern. Den Klassiker gibt's gleich im Supercup. Die Bayern haben sich als Doublesieger in der letzten Saison gleich sozusagen doppelt dafür qualifiziert. Der BVB darf als Vizemeister dann aufrücken. Anpfiff in Dortmund ist gleich um 8:30.
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3: Wolkig ist es heute Abend und ab und zu kommt noch ein Schauer runter. Ganz vereinzelt ist auch mal ein kurzes Gewitter dabei. In der Nacht wird das schnell weniger, an der Küste kann aber noch mal ein Schauer durchziehen, sonst wird's oft klar, im Süden gibt's vereinzelt Nebel. Die Tiefstwerte liegen zwischen 14 und 7 Grad. Morgen dann

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1: Geschichte hinter All That She Wants geht auf eine persönliche Erfahrung von Gründungsmitglied Jonas Berggren zurück. Während seines Studiums lernte er eine Frau kennen, die immer unzufrieden ist und nur kurze Beziehungen führt. Der Song sollte eigentlich zuerst Mr. Ace heißen, später wird daraus All That She Wants. 90s, 90s.

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1: Im Studio Nanju Kuhlmann. Mehr Grün statt Grau. Städtetagspräsident Jung fordert mehr Hitzeschutz und ein grundsätzliches Umdenken bei der Verkehrs- und Stadtplanung. Der Leipziger OB sagt in der Neuen Osnabrücker Zeitung, jeder Baum sei ein Segen für die Stadt und da müsste eben anderes weichen, sprich Straßen und Parkplätze. Nach dem schweren Waldbrand in der Eifel hat Kanzler Merz den Einsatzkräften gedankt. Er wurde ja kritisiert, weil er seinen Urlaub für den Brand nicht unterbrochen hatte. Auch vor Ort gab es jetzt Pfiffe. Davon lasse er sich aber nicht beeindrucken, sagte Merz. Er spreche mit denen, die helfen. Nach dem Anschlag beim Berliner Christopher Street Day will Justizministerin Hubig ein Zeichen setzen und den Schutz queerer Menschen ins Grundgesetz schreiben. In der Rheinischen Post spricht sie sich dafür aus, explizit die Diskriminierung aufgrund der sexuellen Identität zu verbieten. In der ersten DFB-Pokalrunde sind größere Überraschungen bisher ausgeblieben. Ganz nah dran waren aber die Drittligisten Saarbrücken und Viktoria Köln. Sie sind gegen die Zweitligisten Hertha BSC und Nürnberg erst im Elfmeterschießen ausgeschieden.
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2: Viele Wolken gibt es in den nächsten Stunden. An der Küste kommt auch mal ein Schauer runter. Sonst bleibt es meist trocken. Im Süden kann es vereinzelt neblig werden. Die Tiefstwerte liegen zwischen 14 und 7 Grad. Morgen sieht es im Norden wieder wolkig aus. An der Küste sind Schauer und vereinzelt Gewitter dabei. Sonst

0: 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Olli P. über Red Hot Chili Peppers, Under the Bridge.
1: Das war mein erster Lieblingssong von den Red Hot Chili Peppers. Und Under the Bridge war eigentlich mal als Gedicht gedacht von Anthony Kiedis, vom Sänger. Der hat dieses Gedicht geschrieben über seine Drogenzeit. Ne? Hat selber früher Drogen konsumiert unter einer Brücke. Und hat ein bisschen versucht mit diesem Gedicht, welches dann zu einem Song wurde, so ein bisschen mit der Drogenzeit aufzuräumen. 90s, 90s.

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1: Im Studio Sönke Röhling. In Hürtgenwald in der Eifel hat sich Kanzler Merz nach dem schweren Brand ein Bild von der aktuellen Lage gemacht. Vor Ort dankte er den zahlreichen Einsatzkräften. Außerdem sieht er Verbesserungspotenzial bei der Vorbereitung auf solche Ereignisse. Damit soll sich jetzt auch die Regierung beschäftigen. An der Tankstelle ist es nach wie vor richtig teuer. Vor diesem Hintergrund macht Finanzminister Klingbeil weiter Druck, um eine Übergewinnsteuer für Ölkonzerne in der EU durchzuboxen. Er wirft den Konzernen Abzocke vor, weil die Spritpreise noch mehr gestiegen sind, als wegen der hohen Ölpreise infolge des Iran-Kriegs eigentlich nötig wäre. Nach Frank-Walter Steinmeier muss Deutschland eine Bundespräsidentin kriegen. Das fordert die SPD. Generalsekretär Wiese pocht in der Augsburger Allgemeinen darauf, dass die Koalition auf jeden Fall eine Frau nominiert. Der neue Unionsfraktionschef Frey hatte zuletzt gesagt, da solle man sich nicht festlegen. Drittligist Sonnenhof Groß-Asbach hat am Abend für die erste kleine Pokalüberraschung gesorgt. Gegen Bielefeld setzte sich der Drittligist im Elfmeterschießen mit 3:0 durch. Keeper Reule hat gleich 2 Bielefelder Elfmeter gehalten. Zuvor mussten auch schon Hertha und Nürnberg gegen Drittligisten ins Elfmeterschießen. Sie setzten sich aber durch. Zur Formel 1. Beim Grand Prix der Niederlande hat sich Weltmeister Lando Norris die Pole Position gesichert. Der McLaren-Pilot startet vor George Russell im Mercedes, der zuvor den Sprint gewinnen konnte, und WM-Spitzenreiter Kimi Antonelli.
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2: Viele Wolken gibt es in den nächsten Stunden. An der Küste kommt auch mal ein Schauer runter. Sonst bleibt es meist trocken. Im Süden kann es vereinzelt neblig werden. Die Tiefstwerte liegen zwischen 14 und 7 Grad. Morgen sieht es im Norden wieder wolkig aus. An der Küste sind Schauer und vereinzelt Gewitter dabei. Sonst meist

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1: Der Song von Prince, I Tell Joe und Marky Mark plädiert für mehr Liebe und Zusammenhalt statt Hass und Krieg auf der Welt. Die Botschaft kommt an, das Lied erreicht in vielen Ländern Europas die Top 10 der Charts. Leider bleibt das gemeinsame Album ihr einziges Projekt. Prince, I Tell Joe stirbt leider im Jahr 2001 bei einem Autounfall. 90s, 90s.

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1: Im Studio Sönke Röhling. Nach dem schweren Waldbrand in der Eifel hat Kanzler Merz den Einsatzkräften gedankt. Er wurde allerdings kritisiert, dass er seinen Urlaub für den Brand nicht unterbrochen hatte. Auch vor Ort gab es jetzt Pfiffe. Davon lasse er sich aber nicht beeindrucken, sagte Merz. Er spreche mit denen, die helfen. Russlands Angriff auf die Ukraine ist die größte Bedrohung für die europäische Sicherheit und er geht uns alle an. Das hat Außenminister Wadephul bei einem Besuch in Kiew gesagt. Er hat der Ukraine einmal mehr Deutschlands volle Unterstützung und weitere finanzielle Hilfen zugesagt. Straßen und Parkplätze weg und dafür mehr Grün. So stellt sich Städtetagspräsident Burkhard Jung unsere Städte in Zukunft vor. Der Leipziger OB fordert in der neuen Osnabrücker Zeitung mit Blick auf den Klimawandel und seine Folgen ein grundsätzliches Umdenken bei der Verkehrsplanung und mehr Geld für den Hitzeschutz. In einer Frauen- und Kinderklinik in Paderborn ist ein frühgeborenes Baby an einer Bakterieninfektion gestorben. Ein weiteres Frühchen ist in einem kritischen Zustand. Außerdem sind zwei weitere Kinder infiziert. Sie zeigen aktuell aber keine Symptome. Der FC Bayern München hat erneut den Supercup gewonnen. Der Doublesieger gewann bei Vizemeister Borussia Dortmund mit 2:1. Damit konnten die Bayern den Titel aus dem Vorjahr verteidigen. Es ist ihr insgesamt 13. Supercup-Triumph.
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2: Viele Wolken gibt es in den nächsten Stunden. An der Küste kommt auch mal ein Schauer runter. Sonst bleibt es meist trocken. Im Süden kann es vereinzelt neblig werden. Die Tiefstwerte liegen zwischen 14 und 7 Grad. Morgen sieht es im Norden wieder wolkig aus. An der Küste sind Schauer und vereinzelt Gewitter dabei. Sonst meist trocken bei maximal 25 Grad.

0: 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Moose T über Snap. Rhythm is a Dancer.
1: Das ist für mich eine ganz, ganz wichtige Gruppe in den 90ern gewesen. Gerade mit dem Lied Rhythm is a Dancer, weil das Projekt auch aus Deutschland kam, aus Frankfurt. Und weltweit so riesig erfolgreich war. Und Rhythm is a Dancer ist ja echt wirklich eine Hymne quasi, die auch immer wieder gecovert wurde. Also das ist so ein richtig deutsches Stück Kulturgut. Also wirklich eine gute Botschafterfunktion quasi. 90s, 90s.

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1: Im Studio Sönke Röhling. In Hürtgenwald in der Eifel hat sich Kanzler Merz nach dem schweren Brand ein Bild von der aktuellen Lage gemacht. Vor Ort dankte er den zahlreichen Einsatzkräften. Außerdem sieht er Verbesserungspotenzial bei der Vorbereitung auf solche Ereignisse. Damit soll sich jetzt auch die Regierung beschäftigen. Während Russland weiter brutale Angriffe auf die Ukraine fliegt, ist Außenminister Wadephul nach Kiew gereist. Dort hat er weitere Millionenhilfen zugesagt. Unter anderem, damit die Ukraine Wohnungen instand setzen und vor dem Winter ihre Energieversorgung sichern kann. Wer wird das nächste deutsche Staatsoberhaupt? Auf jeden Fall eine Frau, fordert die SPD. Fraktionsgeschäftsführer Wiese pocht in einem Interview jetzt nochmal darauf, dass die Koalition eine Kandidatin für die Nachfolge von Bundespräsident Steinmeier vorschlägt. Die Union will sich da noch nicht festlegen. Erleichterung bei Thürings Regierungschef Mario Vogt. Die CDU hat ihn mit gut 82% als Landesparteichef wiedergewählt und ihm damit den Rücken gestärkt. Vogt steht politisch unter Druck. Ihm ist wegen Plagiatsvorwürfen der Doktortitel aberkannt worden. In der ersten DFB-Pokalrunde hat es am Abend die erste kleine Überraschung gegeben. Drittligist Sonnenhof Groß Asbach hat Zweitligist Bielefeld im Elfmeterschießen aus dem Pokal geworfen. Beide Überraschungen blieben aus. Unter anderem hat Leipzig sich mit 6:0 gegen Trier und Hannover mit 9:1 gegen Hemelingen durchgesetzt.
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2: Viele Wolken gibt es in den nächsten Stunden. An der Küste kommt auch mal ein Schauer runter. Sonst bleibt es meist trocken. Im Süden kann es vereinzelt neblig werden. Die Tiefstwerte liegen zwischen 14 und 7 Grad. Morgen sieht es im Norden wieder wolkig aus. An der Küste sind Schauer und vereinzelt Gewitter dabei. Sonst

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1: Wir haben zwei Schweden, die haben sehr interessanten Pop gemacht. Der Schlagzeuger Per Lindvall, den ich aus Schweden kenne, der auch schon früher ABBA-Platten eingetrommelt hat, der hat einfach nur so Beats getrommelt und zu diesen Beats haben die beiden komponiert. Und daraus wurden dann die Hits, die sich einfach 15 Jahre in die Gehörgänge der Leute gefressen haben.
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2: Im Studio Sönke Röhling. Nach dem schweren Waldbrand in der Eifel hat Kanzler Merz den Einsatzkräften gedankt. Er wurde allerdings kritisiert, dass er seinen Urlaub für den Brand nicht unterbrochen hatte. Auch vor Ort gab es jetzt Pfiffe. Davon lasse er sich aber nicht beeindrucken, sagte Merz. Er spreche mit denen, die helfen. Außenminister Wadephul ist inmitten der russischen Angriffe in die Ukraine gereist. Er hat in Kiew betont, die Ukraine wird widerstehen, Putin wird nicht gewinnen. Wadephul sagte der Ukraine weitere Millionen zu und machte einmal mehr klar, dass sich die Ukraine auf Deutschland verlassen kann. An der Tankstelle ist es nach wie vor richtig teuer. Vor diesem Hintergrund macht Finanzminister Klingbeil weiter Druck, um eine Übergewinnsteuer für Ölkonzerne in der EU durchzuboxen. Er wirft den Konzernen Abzocke vor, weil die Spritpreise noch mehr gestiegen sind, als wegen der hohen Ölpreise infolge des Irankriegs eigentlich nötig wäre. Im Zollstreit mit den USA wird Kanada ab dem 8. September Gegenzölle auf US-Produkte verhängen. Das hat Premier Carney angekündigt. Er wirft den USA vor, einen Handelskrieg losgetreten zu haben. Nach dem Scheitern tagelanger Verhandlungen waren gestern neue US-Zölle auf kanadische Produkte in Kraft getreten. Die würden nun Dollar für Dollar erwidert, so Carney. Der FC Bayern München hat den Franz-Beckenbauer Supercup gewonnen. In Dortmund setzte sich der Titelverteidiger mit 2:1 gegen Vizemeister BVB durch. Für die Bayern trafen Nathaniel Brown und Michael Olise. Dortmunds Anschlusstreffer schoss Fabio Silva.
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3: Viele Wolken gibt es heute im Norden. An der Küste kann es dazu Schauer geben und vereinzelt auch mal ein Gewitter. Sonst geht's mit Sonne und Wolken meist trocken weiter. Im Südwesten länger sonnig. Die Höchstwerte liegen bei 17 bis 25 Grad. Morgen wird's dann oft richtig sonnig und überwiegend trocken bei maximal 28 Grad.

0: 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Don't look back in anger. Oasis.
1: 1994. Oasis stehen vor ihrem ersten großen Arena-Auftritt in Paris. Noel Gallagher klimpert beim Soundcheck einen neuen Song, den er im Kopf hat, und summt dazu ein paar Textzeilen. Sein Bruder Liam hört aus dem Gemurmel die Zeile "So Sally can wait" und fragt, wer ist denn diese Sally? Damit war die berühmte Zeile von "Don't Look Back in Anger" geboren. Eine Sally kannten beide Oasis-Brüder übrigens gar nicht.
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1: Im Studio Sönke Röhling. Wirtschaftswachstum und Beschäftigung sollen im Zentrum der Kabinettsklausur nächste Woche stehen. Das hat Bundeskanzler Merz der Bild am Sonntag gesagt. Außerdem fordert er, dass die beschlossenen Reformen so schnell wie möglich umgesetzt werden. Die Kabinettsklausur beginnt am Dienstag auf Schloss Neuhardenberg in Brandenburg. Russlands Angriff auf die Ukraine ist die größte Bedrohung für die europäische Sicherheit und er geht uns alle an. Das hat Außenminister Wadefohl bei einem Besuch in Kiew gesagt. Er hat der Ukraine einmal mehr Deutschlands volle Unterstützung und weitere finanzielle Hilfen zugesagt. An der Tankstelle ist es nach wie vor richtig teuer. Vor diesem Hintergrund macht Finanzminister Klingbeil weiter Druck, um eine Übergewinnsteuer für Ölkonzerne in der EU durchzuboxen. Er wirft den Konzernen Abzocke vor, weil die Spritpreise noch mehr gestiegen sind, als wegen der hohen Ölpreise infolge des Iran-Kriegs eigentlich nötig wäre. In Dortmund hat die Polizei einen 15-Jährigen festgenommen, der seinen eigenen Vater getötet haben soll. Nach Angaben von Polizei und Staatsanwaltschaft war der 49-Jährige am Morgen tot in seiner Wohnung gefunden worden. Im Zuge der Ermittlungen hätten sich dann Anhaltspunkte für ein Tötungsdelikt ergeben. Drittligist Sonnenhof Groß Asbach hat am Abend für die erste kleine Pokalüberraschung gesorgt. Gegen Bielefeld setzte sich der Drittligist im Elfmeterschießen mit 3:0 durch. Keeper Reuler hat gleich zwei Bielefelder Elfmeter gehalten. Zuvor mussten auch schon Hertha und Nürnberg gegen Drittligisten ins Elfmeterschießen. Sie setzten sich aber durch.
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2: Viele Wolken gibt es heute im Norden. An der Küste kann es dazu Schauer geben und vereinzelt auch mal ein Gewitter. Sonst geht's mit Sonne und Wolken meist trocken weiter. Im Südwesten länger sonnig. Die Höchstwerte liegen bei 17 bis 25 Grad. Morgen wird's dann oft richtig sonnig und überwiegend trocken bei maximal 28 Grad.